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1: Wir schreiben das Jahr 1996 und bei dieser 7. Wacken-Ausgabe gab es zunächst leider nur eine geringe Nachfrage und dementsprechend wenig Ticketverkäufe. Sogar eine Absage des Festivals hat zwischenzeitlich gedroht. Doch dann sagt eine Band zu, die für eine 180-Grad-Wende sorgt. Die Bösen Onkels treten als Headliner auf und auch wenn es viel Kritik gehagelt hat, war der Andrang auf die Tickets im Anschluss riesig. Rund 8000 Fans kamen in die schleswig-holsteinische Gemeinde, um gemeinsam zu feiern. Und das stellt nicht nur den bisherigen Besucherrekord dar, sondern sorgt auch gleich für den ersten Verkehrsstau in Wacken.
2: War mal wieder Oberkante, Unterlippe, da ging nichts mehr. Und innerhalb von 4 Wochen haben wir dann mit der Band das Ruder eigentlich rumgerissen. Das hat uns eigentlich im Grunde den Arsch gerettet.
1: Auf den Plakaten des damals noch als Kulturfestival betitelten Wacken Open Airs fanden sich außerdem Bands wie Creator, The Exploited, Oomph und Dritte Wahl. Seitdem gibt es beim Festival quasi nur noch ein Gas. Vollgas. 1997 wurden die 10.000 Besucher geknackt, ein Jahr später sogar gleich 20.000 und mittlerweile sind wir bei über 80.000 Besuchern, die Jahr für Jahr nach Wacken reisen.
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1: Except-Sänger Mark Tornillo macht seit 15 Jahren dieselben Aufwärmübungen. Das verriet der 72-Jährige jetzt in einem Interview. Als er 2009 das erste Mal für Udo Dirk Schneider bei Except einspringen sollte, sei er zu einem Gesangstrainer in New York gegangen. Dieser habe ihm dann beigebracht, seine Stimme vor den Konzerten richtig aufzuwärmen. Tornillo versuche allerdings nicht, Dirk Schneider nachzumachen, sondern eher jeden Song ein bisschen zu seinen eigenen zu machen.
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1: Hier spricht niemand anderes als Maschine. Ich bin also unterwegs auf dem Wacken, renne ja mal von einer Bühne zur anderen. Und dann treffe ich Holger, kennt ihr auch, Holger Hübner, was mein Chef ist und Organisator vom Wacken. Der hat einen Kollegen im Schlepptau, ein netter Typ. Sieht nett aus, Ami irgendwie, also spricht auf jeden Fall amerikanisch. Und Holger stellt ihn als Jeff vor, der mal reinschnuppern will in die Welt der Moderation. Und ob ich Zeit hätte, ihn mal ein bisschen mitzunehmen über den Tag und ihm mal alles zu zeigen. Ich mache ihm mir keine Waffe, logisch. Renne also mit ihm den ganzen Tag rum. Er kommt mit auf die Bühnen rauf, moderiert ein bisschen, fragt mich, wie er die Bands anmoderieren soll und so. Und ich bin jedes Mal ein bisschen erstaunt, warum im Publikum alle riesen Augen machen und mich ganz komisch angucken. Ich dachte, naja, mein Gott, bin ja auch nicht schlecht, vielleicht meinen die mich, aber haben sie dann, was ich dann nachher rausgestellt hat, natürlich nicht. Irgendjemand von den Bühnenkollegen fragt mich, wie ich denn dann komme, die ganze Zeit mit Jeff Waters von Annihilator über die Bühnen zu rennen und mit ihm da rum zu moderieren, und dann war ich natürlich auch bass erstaunt. Peinlich für mich irgendwo, weil ich ihn nicht erkannt habe, aber naja, so läuft die Welt. Jeff fand es auf jeden Fall ganz wunderbar und für ihn war es auch ganz geil, mal nicht als Star unterwegs gewesen zu sein. Naja, schöne Sache auf jeden Fall, und ich bin auch immer noch im guten Kontakt mit dem guten Mr. Waters.
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1: Also für uns war auf jeden Fall noch sehr besonders. Wir haben das allererste Mal in der Wackenkirche gespielt. Das war die Metal Church Nacht und das war so toll. Und die Leute von der ganzen Welt kamen dahin und die haben getobt. 5 Leute sind umgefallen, die mussten sofort behandelt werden, weil es war so heiß. Und ja, und haben alle so geschwitzt. Aber wir haben so einen Spaß gehabt. Und da habe ich auch schon ein paar neue erste Songs vorgespielt von dem neuen Album. Und die Leute hatten Tränen in den Augen, weil es war so ein Akustikset in der Kirche. Also wir haben so halb plagt, halb unplugged gemacht. Ja, und da habe ich so ein paar neue Sachen gespielt. Das ging sofort ins Herz und das war für uns dann wunderschön zu sehen.
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1: Der Gitarrist von Def Leppard, Vivian Campbell, hat wieder Krebs. Das berichtete der 63-Jährige jetzt in einem Interview. Nachdem er sich im Januar letzten Jahres einer Knochenmarktransplantation unterzogen hatte, ist seine Krankheit nun zurückgekehrt. Campbell lässt sich allerdings von seiner Diagnose nicht unterkriegen, sondern fokussiert sich nun auf den Motorsport. Ich fahre jetzt Rallye, weil ich das schon immer mal machen wollte, also kann ich jetzt ein paar Punkte von meiner Bucketlist streichen. Wir wünschen ihm auf jeden Fall gute Besserung.
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1: Jetzt mit Ozzy Osbourne, der mit Black Sabbath den Metal miterfunden hat. Aber nicht nur mit Black Sabbath schreibt er Geschichte, sondern auch solo. Und ihr verbindet mit Ozzy Osbourne auch ganz besondere Geschichten, zum Beispiel Sandra.
2: Meine allererste große Liebe.
1: Was ist da passiert? Wie hast du das erlebt? Was hat Ozzy damit zu tun?
2: Der war einfach totaler Ozzy Osbourne-Fan und der hatte damals ein Auto, ich noch nicht. Wir sind immer so mit dem Auto nächtelang durch die Gegend gefahren, standen am Ahrtalsee in Niederweimar, haben rumgeknutscht und im Hintergrund lief immer Ozzy Osbourne.
1: Die harten Sachen?
2: Ja.
1: Dazu lässt sich gut knutschen?
2: Ja, das war toll.
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1: Das Festival steht vor der Tür und seit Tagen wird das Auto sehnsüchtig gepackt. Aber habt ihr an alles gedacht? Vielleicht helfen euch meine Top 3 Ausrüstungen, die auf keinen Fall fehlen dürfen. Ich muss euch bestimmt nicht von meinen Horrornachbarn erzählen, die mich nachts mit Schlagern terrorisiert haben. Ich glaube, da hat jeder von euch so seine Geschichte. Ich hab dann immer ein paar Ohrenstöpsel parat, um doch mal ein Stündchen Schlaf zu bekommen und am nächsten Tag fit zu sein. Und auch wenn das Auto schon bis zum Brechen gepackt ist, passen die Dinger immer in irgendeine Ritze. Und was ist, wenn was kaputt geht? Ich weiß, das muss ich wahrscheinlich keinem sagen, aber eine Rolle Panzertape gehört auf jeden Fall in jede Festivalausstattung. Zu oft habe ich schon netten Nachbarn ausgeholfen, weil hier mal eine Zeltstange gebrochen ist oder dort mein Gummistiefel die letzte Wall of Death nicht überstanden hat. Meine Faustregel also, zu viel Gaffer gibt's nicht. Und apropos Gummistiefel, es soll ja auch mal vorkommen, dass es regnet. Und zum perfekten Regenoutfit gehört natürlich auch ein wasserdichter Regenponcho. Klein gemacht, passt er ja auch wirklich in jede Bauchtasche und hat mir schon das ein oder andere Mal den Arsch gerettet.
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1: Iron Maiden-Sänger Bruce Dickinson hat ein Musikvideo mit der Horrorfilmlegende Bill Moseley gefilmt. Bei 42 Grad und strahlendem Sonnenschein haben die beiden außerhalb von Vegas gedreht. Das zeigten sie jetzt in einem Instagram-Post. Bill Moseley ist bekannt für seine ausgefallenen Horrorfilmfiguren. So spielte er unter anderem den Bruder des Charakters Leatherface im Horrorklassiker The Texas Chainsaw Massacre. Außerdem kennt man ihn als Captain Harris in den Musikvideos von Ice Nine Kills.
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1: Dass das Wacken Open Air einer der friedlichsten Orte der Welt ist, wissen wir Metalheads ja schon lange. Denn bekanntermaßen schlummert in jedem schlammgebadeten, tätowierten, gepiersten oder Kutte tragenden Wackengänger ein fröhlicher und netter Mensch. Und damit auch der Rest der Welt das endlich mal begreift, haben Dr. Lydia Polwin-Plass und Dr. Michael Gläser ein Buch geschrieben. Ein Buch, das Vorurteile aus dem Weg räumt und zeigt, dass die Gesellschaft von Metalheads durchaus sogar was lernen kann. Von Musikern über Veranstalter und Sanitäter bis hin zum gemeinen Festivalbesucher kommt dort jeder zu Wort, der etwas zum größten Metal-Festival der Welt zu sagen hat.
2: Die ganzen Musiker, die wir interviewt haben, also wie Doro oder den Mike von Heaven Shall Burn, das sind sehr positive Menschen. Also das waren so nette Interviews. Und wenn sie dann über ihr Leben oder ihre Einstellung geredet haben, da dachte ich, ja, das ist genau so dieses gelebte Metalhead-Sein sozusagen.
3: Wenn man sich die Polizeiberichte jedes Jahr anhört, es ist wieder nichts passiert, alles war entspannt, wir sind total zufrieden, alles gut.
2: Im Grunde genommen haben die immer noch Bock, irgendwie ihre Party auf der Wiese zu machen, wie beim allerersten Mal. Und wie sagte der Thomas Jensen, ja, jetzt sind es halt nur ein paar Leute mehr, die kommen.
1: Wer also Tante Margret oder Onkel Werner schon immer mal zeigen wollte, dass wir eigentlich gar nicht so böse sind, wie wir aussehen, liegt mit dem Buch Wacken, das perfekte Paralleluniversum, goldrichtig.
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1: F wie Firefighters. Die Wacken Firefighters sind absolut legendär. Jedes Jahr eröffnen die Musiker aus der örtlichen Feuerwehrkapelle das Festival mit einem eigenen Auftritt. Dabei gibt's dann Cover von Rocksongs auf die Ohren, aber natürlich auch ganz standardmäßige deutsche Volksmusik. Vor der Bühne spielt sich dann immer ein richtig wildes Bild ab. Tausende Metalheads, die zu der Mucke abgehen und feiern. Das ganze Festivalwochenende ist die Kapelle am Start und sorgt mit ihren Auftritten für gute Laune und irgendwie auch so ein bisschen Abwechslung.
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1: In Extremo haben jetzt ihr neues Album Tranquilo 2 angekündigt. Damit erscheint jetzt nach mittlerweile 16 Jahren die Fortsetzung des 2010 erschienenen Albums Tranquilo. Mit insgesamt 17 Songs bringt das Akustikalbum die letzten drei Jahrzehnte der Bandgeschichte in ein neues Licht. Die Songs wurden teilweise komplett umgebaut und neu arrangiert. Im November gehen In Extremo dann gemeinsam mit den Gastmusikern des Albums auf Deutschlandtour.
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0: Hi, hier ist Timmy Ruff von The New Roses.
1: Seitdem ich alt genug bin, um dahin zu gehen, bin ich immer am Spielen, wenn das war. Ja, es ist also ich kann ja überhaupt nichts mehr teilnehmen, wenn ich nicht gerade selbst da bin und spiele. Aber Wacken ist ja nun wirklich auch überall präsent, also schon immer. Ja, entweder siehst du auf jedem Konzert oder auf jedem Festival halt Tausende von diesen T-Shirts oder auf den Heckscheiben von irgendwelchen Autos auf der Autobahn. Oder es sind ja mittlerweile überall auch diese richtigen Wackendörfer in andere Festivals integriert oder sowas.
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1: Fünf Dinge, die du in Wacken unbedingt dabei haben solltest. Nummer 1. Dosenbier, damit du auch auf dem Zeltplatz nicht auf dem Trockenen sitzt. Nummer 2. Gaffertape. Damit bekommst du fast alles repariert und geflickt, auch den leckgeschlagenen Pavillon. Nummer 3. Mülltüten. Wir wollen den Holy Ground sauber hinterlassen. Außerdem lässt sich mit Gaffertape und Mülltüten notfalls Regenzeug basteln, wenn sich die Schleusen des norddeutschen Himmels mal wieder öffnen. Nummer 4. Eine Taschenlampe. Damit geht dir ein Licht auf und nach dem letzten Konzert hast du es etwas leichter auf der Suche nach deinem Zelt. Nummer 5. Fast so wichtig wie das Ticket zum Wacken Open Air sind Gummistiefel. Rain or Shine und legendärer Matsch.
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1: Nachdem Trivium und In Flames dieses Jahr bereits auf zahlreichen Festivals zu sehen waren, haben sie nun angekündigt, im nächsten Jahr gemeinsam auf Tour zu gehen. Als Doppelheadliner werden sie auch 8 Stops in Deutschland machen, unter anderem in Frankfurt, Berlin und München. Auch die Support Acts stehen schon fest. Als Vorband gehen zum Beispiel die Dänen von Vola oder Payfail Swiss mit an den Start.
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1: Andrea Schmidt hier, mal zu einem meiner vielen Highlights in Wacken. Und dazu gehen wir in das Jahr 2019. Da schlendere ich ganz gemütlich zur Biergartenstage. Vor Jahren ist das nur so eine kleine Bühne, dazu ein Schwenkgrill, ein paar Bierbänke. Und jetzt ist das schon so groß geworden wie bei anderen Festivals die normale Bühne. Auf jeden Fall 2019 bin ich also da. Ich höre gerade noch die letzten Klänge der Blechblasen. Die haben da unter anderem AC/DC covered, glaube ich zumindest. Ich will da auch schon wieder weg. Da fängt die nächste Band an, ihre Sachen aufzubauen. Und ich denke, Mensch, die kenne ich doch. Das ist doch Christoph von Fury in the Slaughterhouse, der Gitarrist. Und hey, das ist doch Sänger Kai. Und dann geht's los. Allerdings spielen da nicht offiziell Fury, sondern sie spielen unter einem Pseudonym. Die beschissenen Sechs. Deswegen stehen sie auch nicht auf dem Wackenplakat drauf. Und das spricht sich dann auch schnell rum. Am Anfang ist noch recht überschaubar, aber am Ende ist es knackevoll mit geschätzt 12.000 Leuten. Fury covern erstmal die ganze Zeit so richtig coole Rockklassiker. Vor mir steht irgendwie so ein Typ, neben ihm seine Freundin, und jedes Mal stupst er seine Freundin an und sagt, Mensch, die kenne ich doch da vorne, die kenne ich doch. Aber ich komme nicht auf den Namen. Aber als Fury dann, beziehungsweise die beschissenen Sechs, Won't Forget These Days singen und auch Time to Wonder, da hat der junge Mann vor mir sogar Tränen in den Augen. Mit so einem Erfolg haben Fury übrigens niemals gerechnet. Sie hatten eher Angst, es könnte in die Hose gehen, aber es war einfach nur toll.
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1: Ich kann mich noch gut daran erinnern, meine Schwester, die war da vielleicht 3, 4, 5 Jahre alt. Und wir rannten mit meinen Eltern über den Platz, wollten zum Biergarten. Meine Eltern wollten da gerne Milch trinken, wir Kiddies hatten Hunger. Und meine Schwester guckt sich um, zieht meiner Mutter am Arm und sagt, guck mal Mama, der ist ja nackig von hinten. Und da, guck mal, da rennt der Weihnachtsmann, was macht der denn hier? Wir haben uns totgelacht. Es war so herrlich.
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1: Anfang des Jahres sind die Gitarristin Nita Strauss und ihr Mann, der Schlagzeuger Josh Villalta, Eltern geworden. Seitdem hat Strauss, die sonst mit Alice Cooper auf der Bühne steht, keinen öffentlichen Auftritt mehr gehabt. Nun tritt sie beim Eröffnungsspiel der Footballmannschaft Los Angeles Rams gemeinsam mit ihrem Ehemann auf die Bühne. Bis sie wieder mit Alice Cooper auf Tournee geht, soll es allerdings noch etwas dauern.
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1: Aus dem Schlafsack schälen und noch leicht neben der Spur aus dem Zelt rollen. So beginnt wahrscheinlich bei euch der Morgen auf dem Holy Ground und bei uns sieht das ehrlicherweise auch gar nicht so viel anders aus. Wir freuen uns nämlich genauso auf den kommenden Tag wie ihr.
2: Wir sind Alex und Markus und Teil des Eventteams bei Radio Bob und wir nehmen euch mal mit auf einen Tag beim Wacken und zeigen euch, wie der so aussieht.
1: Genau, und streng genommen beginnt das Wacken Open Air für uns schon einige Tage vor dem eigentlichen Festival. Denn wie auch das gesamte Wacken-Team die Infrastruktur schon Wochen im Voraus aufbaut, sind auch wir rechtzeitig vor Ort, um zum Beispiel unsere Rockstage fertig zu haben, wenn ihr alle auf den Holy Ground stürmt.
2: Zum Beispiel die Slotmaschinen, die wir immer dabei haben. Eine Fotobox zum Erinnerungsfotos schießen. Ein Tischkicker, um sich ein bisschen die Zeit zu vertreiben. Eine Handy-Ladestation haben wir auch dabei.
1: Absolut. Bei Festivals immer gut.
2: Und falls die Füße mal wehtun, haben wir auch jede Menge Sitzmöglichkeiten eingepackt. Aber die Rockstage ist nicht das Einzige, was wir für euch vorbereiten, denn wir sind natürlich auch vor der Bühne unterwegs und da darf das größte Metal-Festival der Welt selbstverständlich auch nicht fehlen.
1: Denn wenn es vor Ort für die meisten Besucher so ab 20 Uhr abends dann so richtig losgeht vor der Mainstage, sind wir natürlich weiterhin im Einsatz, um für euch die besten Eindrücke von vor Ort liefern zu können. Zum Beispiel sind wir auch im Fotograben, machen dort Videos und Bilder für euch, die wir dann auf Instagram hochladen können. Ich erinnere mich auch lieben gerne an eine Begegnung, sage ich jetzt mal, mit zwei Brasilianern, die da in der ersten Reihe standen. Da gibt es ein sehr schönes Foto, was wir gemacht haben. Und man sieht ihnen wirklich diese Passion an. Du musst dir vorstellen, dass sie da natürlich da seit mittags, seit Öffnung der Tore wahrscheinlich dastehen und in die erste Reihe sprinten, um dort dann abends ihre Lieblingsband sehen zu können. Und die siehst du dann wirklich bei jeder Band, die an diesem Tag auf dieser Bühne spielt. Das ist unglaublich. Wahnsinn. Und das macht wahnsinnig viel Freude, diese glücklichen Gesichter in der ersten Reihe sehen zu können.
2: Und zwischen den Konzerten stehen wir ja nicht einfach so rum, sondern fangen eure Stimmung ein und sind immer mit dem Mikro unterwegs. Bis spät in die Nacht sitzen wir in unserem Produktionscontainer und schnipseln die Videos zusammen, schreiben Konzertberichte und versorgen Team Online mit Bildern der Konzerte.
1: Lange Tage also, aber wenn man schon mal die Chance hat, auf dem Holy Ground zu arbeiten, ist das einfach ein absolut geiles Gefühl. Und wir lassen es uns natürlich auch nicht nehmen, abends mal noch das ein oder andere Bierchen mit euch zu heben und uns gemeinsam die Headliner anzuschauen, bevor es dann aber auch, wenn es gut läuft, nicht allzu spät ins Bettchen geht, denn beim Wacken steht ja meistens noch ein neuer Tag an.
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1: MV Merchandise. Der Wacken-Merch ist Kult. So gut wie jeder Wacken-Anhänger besitzt mindestens ein Teil im Schrank und präsentiert das auch gerne. Nicht nur auf dem Festival selbst werden die Schmuckstücke getragen, sondern auch im Alltag. Man erkennt sofort, ich war auf Wacken, ich höre Heavy Metal. Man setzt einfach ein Statement unter Fans, denn das plakative Logo ist weltweit bekannt. Im Online-Shop gibt es eine Bandbreite an Klamotten, die für jung und alt gemacht worden sind. Vom T-Shirt-Klassiker über Hoodies bis hin zu Bikinis, Handtücher und Babybodies gibt es alles zu kaufen, was das Metal-Herz begehrt. Wenn man also den Kauf auf dem Festivalgelände wegen der langen Schlange am Merchandise-Stand verpasst, hat man auf metalmerch.com die Gelegenheit, die aktuelle Kollektion online nachzukaufen. Und wer zufällig gerade auf der Durchreise sein sollte und direkt vor Ort in Wacken vorbeikommt, der sollte Ausschau halten, denn dort befindet sich neben dem Online-Shop auch ein exklusiver Wacken-Store. Hier gibt es Fanartikel und die neueste Kollektion zum Sonderpreis. Und das ganze Jahr über.
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1: Hatebreed haben den gleichnamigen Titelsong ihres anstehenden Albums Fatal Paradox veröffentlicht. Der neue Langspieler wird Anfang November diesen Jahres an den Start gehen. Fatal Paradox ist bereits die dritte Single, die veröffentlicht wurde. Hatebreed traten dieses Jahr schon übrigens auf dem Wacken Open Air und mehreren anderen Festivals auf. Das war es allerdings noch lange nicht mit den Live-Auftritten. Die Tour zum Album startet dann Ende des Jahres.
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1: Eine Band, ohne die das Wacken nur halb so schön wäre. Parkway Drive. Sie geben alles, lieben ihre deutschen Fans und das Schönste aller Festivals. Sänger Winston McCall hat immer noch Herzchen in den Augen, wenn er an den legendären Auftritt 2019 zurückdenkt.
2: It's the biggest and best show we've ever played. And it's interesting because when we made the documentary, that was the finish point for the documentary. But we still didn't know, like, we were a new band, like a newish headlining band. For all we know, it could have gone bad. And if the end is like failure as well, everything could have been wrong. But instead, it was the best show we have ever played. And we recorded it, the audio as well. So we have the live tracks to put on an album. And it was just all perfect. So we couldn't be more happy.
1: Da sagt Winston, es ist die größte und beste Show, die wir jemals gespielt haben. Und es war das Finale unserer Doku, Viva the Underdogs. Da wussten wir ja noch gar nicht, wie geil das Konzert wird. Hätte auch alles schief gehen können. Aber am Ende war es die beste Show, die wir jemals gemacht haben. Und dann hatten wir auch noch das Glück, alles aufgenommen zu haben. So entstand ja dann die Live-Platte und alles war perfekt. Ja, und die Band mehr als glücklich. Und wir erst. Falls ihr Parkway Drive noch nie live gesehen habt, hier ein kleines Kopfkino von Winston höchstpersönlich.
2: Oh, you are missing out. It's something you have to experience. Basically, the core of everything we do is energy and connection. The environment at a Parkway Drive show is open arms, open hearts, open minds, and full connection between one of the craziest rock shows you will ever see, but also one that is not just rock stars. It's genuine people connecting with the crowd. You will never hear a louder crowd singing than at a Parkway Drive gig. So that's it. And it's every time we design a show, it's with the idea of making people walk away going, wow, that is like, I've seen them before and they're always good, but this was even better.
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1: Walls of Jericho haben ihre neue Single Agency inklusive Lyric-Video veröffentlicht. Mit der Single geben sie einen weiteren kleinen Vorgeschmack auf ihr neues Album System Error Humanity und verkürzen so den Fans die Wartezeit. Die erste Single, The Ascent, hatte die Gruppe bereits Mitte Juli veröffentlicht. Das gesamte Album soll dann Mitte November erscheinen und 15 brandneue Tracks beinhalten.
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1: Wie reist ihr eigentlich jedes Jahr zum Wacken Open Air an? Einer der entspanntesten und geilsten Wege zum Festival zu kommen, ist natürlich der Metal Train. Der Sonderzug macht sich von München aus quer durch Deutschland auf den Weg nach Itzehoe, um die Metalheads auf den Holy Ground zu bringen. Freut euch auf eine fette Party, gute Musik, geile Leute und natürlich viel kaltes Bier. Ralf Klenk, der Erfinder vom Metal Train, hat uns mal erzählt, wie damals die Idee entstanden ist.
2: Ich hatte damals die Idee, den Zug zu starten und ja, inzwischen sind wir natürlich ein Verein und haben eine Crew, ein Team, ein Orga-Team, weil alleine würde ich es ja gar nicht hinkriegen. Der Hintergrund ist eigentlich der, dass wir früher immer Züge gemacht haben im Fußballbereich und es gab ja früher mal die Love Parade in Berlin. Da gab es aus dem ganzen Bundesgebiet eigentlich Sonderzüge und ich habe mir dann damals überlegt, weil ich 1999 zum ersten Mal beim Wacken Open Air war, ob man das nicht im Metal-Bereich mal machen könnte. Und das war eigentlich so die Grundidee.
1: Alle Infos zum Nachlesen gibt's nochmal auf metal-train.de.
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1: Oh, hier wird gekocht.
2: Was wird denn da Leckeres zubereitet? Das sieht ja ganz hervorragend aus.
3: Es gibt gleich Reis mit Hähnchen und Sauté-Sauce.
2: Also sowas Edles habe ich hier aber noch nicht gesehen auf dem Festival. Was ist so dieses besondere Gefühl an Wacken? Kannst du das so beschreiben?
3: Ich finde einfach, dass jeder, sag ich jetzt mal, so sein kann, wie er möchte. Selbst wenn jetzt irgendjemand hier nackt rumläuft.
2: Oder Slayer ruft.
3: Da gibt es, glaube ich, auch kein anderes Festival so.
2: Sehr schön. Dann will ich nicht weiter bei den Essensvorbereitungen stören. Lasst euch schmecken, Jungs. Viel Spaß und auf eine schöne Zeit.
3: Einen schönen Tag noch.
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1: Jetzt mit Motorhead, wo ja bis zuletzt, bis zum Tod von Lemmy, Phil Campbell die Gitarre gezupft hat. Den haben wir getroffen und ihn mal gefragt, wie er eigentlich zur Gitarre gekommen ist.
2: I just did hear Jimi Hendrix on a live album playing it and I never heard a guitar sound like that before in my life and it just sounded cool.
1: Er sagte, ich hörte Jimi Hendrix auf einem Live-Album Gitarre spielen und ich hatte noch nie eine Gitarre gehört, die so klang. Es klang einfach cool.
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1: Hier spricht niemand anderes als Maschine. Ich stehe also auf dem Wacken-Festival rum, habe eine halbe Stunde Pause und stelle mich am Bierstand dran und höre ein bisschen von aus der Ferne Iron Maiden zu, trinken Bier. An der einen Seite vom Bierstand steht so ein riesiger Typ mit Matte, ist voll tätowiert und hat auch ein Bier in der Hand und nickt immer schön zu Maiden. So 20 Meter Entfernung so ungefähr torkelt so ein angetrunkener Kollege auf dem Bierstand zu. Quasi direkt auf diesen riesen Typen. Man sieht, dass er die letzten 5 oder 6 Bier, die er hatte, irgendwie rauslassen muss, also auf umgekehrten Wege natürlich, und wirkt schon so, verlangsamt ein wenig seinen Schritt, aber läuft straight weiter. Dieser Riesentyp, der sieht das schon, bewegt sich aber wirklich nicht einen Millimeter vom Fleck. Ich sehe schon das Unheil, ja, ich will fast einschreiten, aber der Betrunkene folgt, also wahrscheinlich einer Intuition folgend, sieht er diesen 2-Meter-Mann, bleibt kurz vor dem stehen, so 2 Schritte oder sowas, ist am Würgen, schaut aber hoch, der andere schaut auf ihn runter, der Betrunkene dann 3 Schritte zurück und kotzt. Also dem Typen halt quasi vor die Füße, aber trifft wirklich nicht ein bisschen. Und die einzige Reaktion von dem Großen, der schaut, schüttelt den Kopf, guckt mich auch noch so an und sagt, irgendwas ist ja immer. Ha! Fand ich großartig.
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1: Anfang Oktober erscheint das neue Amon Amarth-Album The Allfather Awakens. Jetzt gibt es mit Eight Legs of Thunder eine weitere Single-Auskopplung von den Schweden. Thematisch geht es um das achtbeinige Pferd des Göttervaters Odin aus der nordischen Mythologie. Passend zu dem neuen Song gab es jetzt auch ein Musikvideo. Nach Release gehen Amon Amarth dann auch auf Tour, unter anderem mit 9 Terminen in Deutschland und einer Release-Show in Essen. Weitere Infos findet ihr natürlich auf radiobob.de.
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1: Mit dem Debüt When Dream and They Unite war Dream Theater in den ausgehenden 80ern wahrlich kein Traumstart vergönnt. Sänger Charlie Dominici verließ die mit ihrem Label unzufriedenen US-Amerikaner nach der wenig beachteten Veröffentlichung des Albums schnell wieder. Nicht unbedingt die besten Voraussetzungen für einen Meilenstein, was Images and Words umso beeindruckender macht. Für dieses Album, welches am 7. Juli 1992 als zweites Album der Progressive Metaller erschien, übernahm James Labrie die vakante Stelle am Mikrofon und hinterließ genau wie seine sagenhaft versierten Mitmusiker einen bleibenden Eindruck. Filigrane Vielseitigkeit, vertrackte Arrangements und ein scheinbar müheloser Wechsel zwischen verschiedensten Stilen wurden hier als Trademark der Gruppe etabliert und machte sie bis heute zu einer der größten und besten Progressive Metal Bands. Zudem ist mit der wohl bekannteste Song der Bandgeschichte als bärenstarker, wenn auch unvermittelt endender Opener enthalten. Ein Werk, das richtungsweisend sowohl für Dream Theater als auch für das ganze Progressive Metal Genre war. Images and Words von Dream Theater.
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1: Nachdem Frontmann Ice-T erst kürzlich sein neues Soloalbum Criminal Migraine veröffentlicht hat, widmet er sich jetzt mit seiner Gruppe Bodycount einem neuen Album. Death Wish soll der Nachfolger des 2024 erschienenen Langspielers Merciless heißen. Nach einigen Auftritten auf europäischen Festivals in der letzten Zeit hat die Band neue Inspiration von Musikern aus der Szene bekommen. Thematisch soll es ausdrücklich nicht um die politische Lage im Herkunftsland der amerikanischen Truppe gehen. Ice-T selber sagte, wir wissen alle, dass dort drüben ein einziges Chaos herrscht. Darüber zu singen, erübrigt sich also.
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1: Moin.
2: Ja, hi.
1: Was ist euer, warum seid ihr hier bei Wacken?
2: Tradition. Ich komme seit 2008 hierhin und es ist ein Gefühl, was man auf keinem anderen Festival dieser Welt hat.
1: Okay, wenn du schon so lange hier hinkommst, was sind deine Highlights, Wacken überhaupt in deiner Zeit?
2: Der Campground. Die verschiedenen vielen Menschen. Wir haben hier Ärzte, Ingenieure, Handwerker, Krankenschwestern, Erzieher. Alles an Menschen, alles, was man sich denken kann, ist hier vorhanden. Und alle haben ein und dieselbe Einstellung, alle haben ein und dieselbe Offenheit. Und ja, es ist wie eine große Familie.
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1: Für die Anreise zum 33. Wacken Open Air hat sich Frontmann Christoph von den Emil Bulls was ganz Besonderes einfallen lassen. Den Ride to Wacken. 1000 Kilometer von München bis zum Holy Ground und nicht etwa mit dem Auto oder mit dem Zug, ne, sondern mit dem Fahrrad.
2: Ich bin ja tatsächlich auch privat leidenschaftlicher Radfahrer, verbringe so viel Zeit wie möglich eigentlich auf dem Radl. Und ich bin tatsächlich in der Vergangenheit auch schon auf einige Festivals gefahren mit dem Fahrrad, auf denen wir gespielt haben. Und dann ist mir eigentlich ziemlich schnell eingefallen, hey, geil, wir spielen ja nächstes Jahr auf dem Wacken.
1: Das Ganze hat er dann mit der Wacken Foundation auf die Beine gestellt. Die sammelt Spenden für aufstrebende Musiker in der Metal-Szene.
2: Die supportet Hardrock und Metal, Gitarrenmusik, und das ist eine absolut gute Sache. Und das Geld ist bei der Wacken Foundation auf jeden Fall sehr, sehr gut aufgehoben, weil die eben junge Künstler auch unterstützen, Support geben und so weiter. Und ich kann da ja aus erster Hand und eigener Erfahrung sprechen, dass ja eine Band einfach auch gerade in den Anfangstagen jeden Cent gebrauchen kann, um irgendwo und irgendwie Fuß zu fassen.
1: Los ging es dann eine Woche vor Eröffnung und gekrönt wurde der Ride to Wacken von einem spektakulären Auftritt der Bulls auf der Lauder Stage. Das Ganze hat er natürlich auch mit seinen sozialen Medien begleitet und kam sogar auf seiner Reise in den Bob-Studios in Kassel vorbei. Aber wie seine Fahrt lief, erzählt er uns am besten selbst.
2: Ich bin in München losgefahren und da kenne ich ja so die Gefilde und das Umland und alles. Deswegen war da jetzt keine große Überraschung dabei. Aber normalerweise fahre ich ja immer mit dem Tourbus oder mit dem Sprinter irgendwie durch die Lande. Aber das Ganze auf dem Rad mal zu erleben, das Land auch wirklich so intensiv zu sehen, das war einfach eine wirklich geile Erfahrung. Und ich muss sagen, es ist ein sehr, sehr schönes Land.
1: Ob das jetzt ein regelmäßiges Ding wird, da ist er sich noch nicht so ganz sicher. Auf jeden Fall finden wir das eine richtig starke Sache.
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1: Tuomas Holopainen, der Hauptsongwriter von Nightwish, arbeitet anscheinend an neuen Songs. In einem Interview verriet der Finne jetzt, dass er bereits 6 Titel für das nächste Studioalbum der Band geschrieben hat. Allerdings widerspricht er damit Sängerin Flo Jansen. Die hatte erst kürzlich angegeben, dass in nächster Zeit nichts für Nightwish geplant sei. Holopainen fühle sich allerdings inspirierter denn je und wolle fleißig weiter an neuen Songs arbeiten. Wir sind gespannt.
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0: Hi, boys and girls, meine Damen und Herren, I am David Coverdale from the Weiterschlanger, Whitesnake and Radio Bob Rules, Germany's greatest rock station.
1: Ja, der Mann, der kennt sich aus mit guter Rockmusik, kein Wunder, denn er kommt aus einem sehr musikalischen Elternhaus. Da lernt er zunächst mal Gitarre spielen, aber dann fällt auf, dass er doch ein bisschen besser ist noch als Sänger. Ja, und so passiert es dann, dass er schon während seines Kunststudiums in lokalen Bands singt. Und dann 1969 ist es soweit, da schafft er es mit seiner Band The Government sogar als Vorband von Deep Purple auf die Bühne, bei denen er dann ja später Sänger werden soll. 1973 ist es soweit, da steht er zum ersten Mal mit Deep Purple auf der Bühne und macht das dann ja für 3 Jahre. Danach zieht er nach Deutschland und nimmt da 2 Soloalben auf und dann taucht 1978 zum allerersten Mal eine Band namens David Coverdale's Whitesnake auf. Seit 1979 dann nur noch bekannt als Whitesnake. Der Rest ist eine Erfolgsgeschichte. David Coverdale bleibt mit der Band untrennbar verbunden und auch seine Verbundenheit zu Deutschland, die er Ende der 1970er Jahre aufgebaut hat, ist geblieben. Ich habe eine große Verbundenheit zu Deutschland. Ich habe dort viele Jahre gelebt. Meine Tochter und meine Enkel, die wohnen sogar noch in München. Also gibt es wirklich seit vielen Jahren diese Verbundenheit. Ich habe in München auch schon Alben gemacht und wurde immer privat oder beruflich sehr respektvoll und vor allen Dingen auch nett behandelt. Und dafür war ich schon immer sehr dankbar. Aber nicht nur der Süden hat es ihm angetan, auch der hohe Norden. Auch beim Wacken Open Air fühlt er sich sehr wohl. 2006 und 2016 steht er dort auf der Bühne mit Whitesnake.
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1: Sex, Drugs and Rock'n'Roll. Wer könnte das besser verkörpern als eine Band, die diese Themen quasi jedem Song aufgreift? Gemeint sind hier natürlich die Glam-Mettler von Steel Panther. Besonders Sex wird von der Band sehr ernst genommen und mit eindeutig zweideutigen Texten und engen Spandex-Leggings zelebriert. Was das im Detail heißt, ist bei den Fans völlig klar.
2: Glamrock heißt Leggings, heißt auf jeden Fall lange Haare, heißt Bandana, heißt Netzoberteil, heißt Ring, heißt Goldkette. Da habe ich mir gedacht, so ganz ehrlich, wenn die Frauen hübsch sein können, dann können wir Männer das auf jeden Fall auch, oder?
1: Die Rocker aus Los Angeles stehen seit dem Jahr 88 gemeinsam auf der Bühne und geben alles, was der Hair Metal und 80er-Jahres-Sound zu bieten hat. Die Auftritte der Band sind in jedem Fall, aber auch neben der Musik, immer berühmt-berüchtigt für ihre fast schon Stand-Up-Comedy-artige Show. Was aber explizit gewollt ist. Das haben Steel Panther klargemacht, indem sie von Beginn an das Konzept der Parodie mit Rockstar-Klischees als festes Element in ihren Auftritten festlegten. Und nicht nur das, laut Sänger Michael Starr war das sogar der Grund für ihren Plattendeal.
3: We were a cover band and we had fun, and when we would play songs, in between the songs we would fuck around and enjoy ourselves. And people really responded to it. And then once we put it into the music, we were able to get a record deal.
1: Spaßige Auftritte sind aber nicht das Einzige, was die Gruppe kann. Musikalisch sollte man die bunte Truppe nämlich auf keinen Fall unterschätzen. Gitarrist Satchel lernte an einer Musikakademie unter Paul Gilbert, der ja bekanntlich bei Mr. Big spielt. Die zwei lebten dann sogar eine Zeit lang gemeinsam in ihrer WG in L.A. Ja, und seit diesen WG-Tagen ist echt verdammt viel passiert. Steel Panther sind mittlerweile weltweit erfolgreich unterwegs und können sich in jeder Live-Show kaum vorstellen. Weiblichen Fans auf der Bühne retten. Holen sich aber auch gerne mal Gitarristen auf die Bühne, um sich ordentlich zu battlen oder gemeinsam zu rocken. Dabei füllen sie nicht nur ganze Hallen, sondern sie sind auch bei Festivals super beliebt. Allein in Wacken waren sie schon einige Male. Und insgesamt zeigt das einfach, dass diese Kombination aus wirklich soliden Metal gepaart mit anzüglichem Humor vom Feinsten seine Wirkung offensichtlich nicht verfehlt.
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1: Except-Sänger Mark Tornillo macht seit 15 Jahren dieselben Aufwärmübungen. Das verriet der 72-Jährige jetzt in einem Interview. Als er 2009 das erste Mal für Udo Dirkschneider bei Except einspringen sollte, sei er zu einem Gesangstrainer in New York gegangen. Dieser habe ihm dann beigebracht, seine Stimme vor den Konzerten richtig aufzuwärmen. Tornillo versuche allerdings nicht, Dirkschneider nachzumachen, sondern eher jeden Song ein bisschen zu seinen eigenen zu machen.
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1: Moin Leute, Zacki Knackstedt hier von Radio Bob und vom Wackenradio selbstverständlich. Und heute bin ich mit meinem Kollegen hier.
2: Markus Köbler.
1: Hallo Markus, grüß dich.
2: Hallo.
1: Und wir wollen euch mal näher bringen, wie unser Tag auf dem Wacken Open Air stattfindet. Wir haben ja als Mitarbeiter ordentlich was zu tun. Es passiert wahnsinnig viel und es ist ein richtig tolles Privileg, da arbeiten zu dürfen, finde ich jedenfalls.
2: Absolut, ja. Das Wacken Open Air ist wahrscheinlich für euch alle ein absolutes Highlight im Jahr, aber auch uns, also dem Radio Bob Team, geht das genauso. Schon Wochen im Voraus steigt da im Grunde die Vorfreude auf das Festival und die Arbeit vor Ort und einfach mal wieder auch als Team aus ganz Deutschland da in Wacken quasi zusammenzukommen. Und ein ganz wichtiger Teil unserer Arbeit vor Ort sind Künstlerinterviews bzw. die Arbeit mit Künstlern. Und da schnappt man sich natürlich auch mal die ein oder andere Band für ein Interview im Schlamm. Taki, wie war es denn bei dir? Dein erstes Wacken für Radio Bob.
1: Für Radio
2: Bob. Hast du das noch in Erinnerung?
1: Ja, selbstverständlich. Das war 2022. Davor war ich schon privat da, aber das war natürlich ganz anders. Und mein Highlight, muss ich sagen, war das Interview mit Deine Cousine. Deine Cousine durfte ich tatsächlich schon bei Maschines Late Night Show kennenlernen und später durfte ich sie dann auch noch interviewen und da muss ich sagen, also eine wahnsinnige Frontfrau, so viel Power, so viel Spaß auf der Bühne und auch im Interview hat man sofort die Lebensfreude gemerkt. Das war auch so ein Feel-Good-Interview, schön auf Deutsch und einfach nur so drauf los quatschen und mal so richtig entspannen mit ihr zusammen. Das war mein tatsächliches Highlight.
2: Ich habe euch ja damals gesehen, als ihr bei Maschine zusammen auf der Bühne wart. Das war einfach ein richtig nettes Zusammenkommen.
1: Ja.
2: Superschön. Mein erstes Wacken für Bob war tatsächlich schon 2019. Da hatte ich noch gar nicht offiziell hier angefangen. Es hat sich aber die Gelegenheit geboten, dort einfach mal das Team kennenzulernen. Und deshalb wurde ich quasi von unserem Chef mal eingeladen, ob ich nicht mit nach Wacken kommen will. Und das war also absolut genial. Und tatsächlich auch, obwohl ich noch gar nicht angestellt war, habe ich dort mein allererstes Interview geführt.
1: Ja,
2: da wurde
1: geil.
2: Ich da mit Mick Box von Uriah Heep in einen Raum gesetzt und habe einfach direkt ohne viel Vorbereitung mein erstes Interview geführt. Das war auf jeden Fall ein Highlight. Aber auch später, im Jahr 2023, durfte ich dann zwei meiner absoluten Lieblingsbands treffen und interviewen, nämlich While She Sleeps und Beartooth. Beide auch dort live gesehen, das war natürlich sowieso geil, aber dann auch nochmal mit ihnen persönlich zu quatschen, das war
1: mega.
2: Ja, mein Highlight.
1: Das glaube ich dir, das ist so schön zu hören und ach, irgendwie ist Wacken sowieso ein magischer Ort, egal ob man jetzt Besucher ist oder man da arbeitet. Es ist eine große Familie und es macht immer wieder Spaß und ja, man kann sich nur glücklich schätzen, sowas erleben zu dürfen, egal in welcher Hinsicht.
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0: grüße euch von ganzem Herzen, hier ist die Doro. Ja, wir sollten 1993 hier spielen als Headliner und damals hat mich eine Kollegin angerufen, das war die Sabina Klaasen von Holy Moses und die meinte, du, da gibt's ein Metal-Festival und das war in der Zeit, wo Grunge eigentlich riesig groß war und da dachte ich mir, Metal-Festival, das war ja super interessant und dann meinte sie, ja, ihr könnt Headliner sein und es in Wacken. Ja gut, und dann haben wir zugesagt, sind hier hingefahren mit so einem Doppeldeckerbus und haben es nicht gefunden. Wir haben es nicht gefunden. Es war halt auch schlechtes Wetter. Es war keiner auf der Straße. Es war nur Acker, nebelig, diesig. Und dann auf einmal habe ich einen Bauern gesehen auf seinem Feld, so Kilometer weit weg. Und dann bin ich hingerast und habe ihn dann gefragt, wo Wacken ist. Und dann hat er gesagt, komm Leute, ich bring euch hin. Ja, und dann sind wir ungefähr 2 Stunden hinter diesem Traktor hergedackelt. Das war ja 25 Stundenkilometer. Ja, und dann kamen wir an. Und damals war das hier in der Kuhle, das ist ja jetzt so die ganzen Artist Village, die ganzen Dressing Rooms. Und hier war das aufgebaut, eine Riesenbühne, Riesenlaufsteg, riesen PA, also es war total beeindruckend, aber es waren noch keine Leute da. Es waren vielleicht so 1500 oder so, würde ich mal schätzen. Aber wie wir auf die Bühne gegangen sind, die haben getobt, als ob es 10.000 wären.
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1: Der Gitarrist von Def Leppard, Vivian Campbell, hat wieder Krebs. Das berichtete der 63-Jährige jetzt in einem Interview. Nachdem er sich im Januar letzten Jahres einer Knochenmarktransplantation unterzogen hatte, ist seine Krankheit nun zurückgekehrt. Campbell lässt sich allerdings von seiner Diagnose nicht unterkriegen, sondern fokussiert sich nun auf den Motorsport. Ich fahre jetzt Rallye, weil ich das schon immer mal machen wollte, also kann ich jetzt ein paar Punkte von meiner Bucketlist streichen. Wir wünschen ihm auf jeden Fall gute Besserung.
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1: W wie Wodka. Die offizielle Wacken-Facebook-Gruppe hat einen Soli-Wodka auf den Markt gebracht. Ja, der Fanclub engagiert sich schon seit vielen Jahren sozial, unterstützt zum Beispiel regionale Projekte und hilft Metalheads, bei denen es gerade mal nicht so rund läuft. Während Corona haben die Mädels und Jungs dann auch eine ziemlich coole Idee gehabt, um freie Techniker und Bühnenbauer zu unterstützen, die durch die Pandemie in finanzielle Schieflage gekommen sind. Tja, und mit einer Menge echter Handarbeit haben sie dann den Wacken-Soli-Wodka rausgebracht. Fanclub-Gründer Nils Christiansen hat uns erzählt.
2: Da sind wir also tatsächlich mit dem Rasenmäher in die Kuhle gefahren und haben da, mehrere Kilo Heu gemäht von den frischen Frühlingshalmen, die dann püriert wurden und ja, wie gesagt, in das Anfangsprodukt mit hineingepackt worden sind, natürlich ordentlich desinfiziert und daraus dann der Wodka gebrannt worden ist.
1: Pro verkaufter Flasche werden 2 Euro an Kulturschaffende aus der Metal-Szene gespendet und das Coolste daran, der Fanclub selbst entscheidet, wohin die Kohle am Ende geht.
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1: Dreh dein Leben dauerhaft auf die 11. Ja, das ist das Motto vom Buch Amplify Your Life von Jana Solvay und Uwe Lerch. Auf knapp 400 Seiten zeigen sie uns, wie gut Heavy Metal und Achtsamkeit zusammenpassen. Autorin Jana hat uns im Interview erzählt, wie das Buch strukturiert ist.
2: Also das Buch besteht aus drei Teilen. Zum einen nennt es sich Rock Your Mind. Das ist vorwiegend von mir geschrieben. Da geht es um die mentale Seite inklusive Fakten, wissenschaftlicher Belege und so der, ich sag mal, theoretische Unter- oder Überbau des Buches. Dann haben wir Rock Yourself. Das ist vorwiegend von Uwe geschrieben. Da geht es um die Rockstar-Routinen und wie man sich dann wieder mit mehr Fokus und Energie dann durch den Tag rocken kann. Und der dritte Teil ist Rock Your Age. Da beschäftigen wir uns mit dem Thema älter werden und sich trotzdem jung fühlen und eben die Einstellung dazu nochmal zu stabilisieren und ins Positive zu switchen. Auch da gibt es unglaublich viele Tools und jeder sollte sich das rauspicken, was er eben braucht.
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1: Iron Maiden-Sänger Bruce Dickinson hat ein Musikvideo mit der Horrorfilmlegende Bill Moseley gefilmt. Bei 42 Grad und strahlendem Sonnenschein haben die beiden außerhalb von Vegas gedreht. Das zeigten sie jetzt in einem Instagram-Post. Bill Moseley ist bekannt für seine ausgefallenen Horrorfilmfiguren. So spielte er unter anderem den Bruder des Charakters Leatherface im Horrorklassiker The Texas Chainsaw Massacre. Außerdem kennt man ihn als Captain Harris in den Musikvideos von Ice Nine Kills.
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1: Eine Band, die schon des Öfteren in Wacken gerockt hat, kommt gar nicht von so weit weg her vom Holy Ground in Wacken, nämlich aus Dänemark. Volbeat. Das geht 2007 los. Da taucht ihr Name noch recht klein weiter unten auf dem Plakat auf. Dann zwei Jahre später sind sie schon etwas nach oben gerückt. An erster Stelle stehen damals übrigens Motorhead im Jahr 2009. 2012 sind sie dann aber schon in der ersten Zeile zusammen mit den Scorpions. Und auch 2017 sind sie der Headliner. Und wir haben euch hinterher mal gefragt nach dem Volbeat-Konzert, wie es so war.
2: Es war ziemlich geil, haben sie richtig gut gemacht. Richtig mega geil, ja.
3: Ja, ich fand die ganz geil. Ich höre die normalerweise nicht so oft und dachte mir, jetzt höre ich mir die mal an. Also war echt geil. Vor allem die Pyro-Show, die abgefeuert haben, die war der Hammer.
4: Also ich war bei Evelyn ist halt wirklich Barney von Napalm Death auf die Bühne gekommen. Das fand ich halt einfach mega geil, ne? Und Fallen ist halt einfach eigentlich immer Highlight.
2: Super geil! Besser kann es nicht sein. Ich würde sterben für diese Band. Alle Lieder sind einfach nur scheiße geil.
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2: Oft werde ich ja gefragt, du, was ist eigentlich Death Metal? Und das möchte ich euch jetzt mal kurz erklären. Death Metal ist ein sehr bekanntes Subgenre des Metals, das mittlerweile auch wieder in einige Subgenres unterteilt werden könnte. Entstanden ist der Death Metal, wie viele seiner Genres, in den USA und auch Schweden gegen Ende der 1980er Jahre. Er entwickelte sich aus den extremen Bereichen des Thrash Metals. Für den Stil besonders bezeichnend sind die aggressiven Riffs, deutlich tiefer gestimmte Gitarren und sehr schnelles Double Bass Drumming. Auch der Gesang ist genretypisch besonders. Er wird Growling genannt. Die Texte drehen sich meistens um Themen wie Mord, Tod, Krieg oder auch gesellschaftliche Missstände. Besonders gerne wird sich allerdings an horrortypischen Themen abgearbeitet, die nicht selten im Splatter-Bereich spielen. Vorreiter waren Bands wie Possessed, Celtic Frost, Morbid Angel und im Besonderen die Band Death. Heutige Größen des Death Metals sind Bands wie Six Feet Under, Cannibal Corpse, At the Gates, Bolt Thrower, Vader und Benediction.
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1: In Extremo haben jetzt ihr neues Album Tranquilo 2 angekündigt. Damit erscheint jetzt nach mittlerweile 16 Jahren die Fortsetzung des 2010 erschienenen Albums Tranquilo. Mit insgesamt 17 Songs bringt das Akustikalbum die letzten drei Jahrzehnte der Bandgeschichte in ein neues Licht. Die Songs wurden teilweise komplett umgebaut und neu arrangiert. Im November gehen In Extremo dann gemeinsam mit den Gastmusikern des Albums auf Deutschlandtour.
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2: Einen wunderschönen guten Abend, meine sehr verehrten Damen und Herren. Da sind wir wieder zusammen und wenn wir schon mal zusammen sind, so jung kommen wir nicht mehr zusammen, dann wollen wir mal schöne Musik hören, die ich jetzt hier für euch vorbereitet habe. Es gibt gleich Dio, eine Nummer vom Album Killing the Dragon. Das war eines seiner Spätwerke, aber nicht minder geil. Da sind richtige Perlen drauf. Wir hören gleich eine davon. Es gibt Triumph, Never Say Never. Ich spiele eine Kiss-Nummer aus dem Jahr 1985, auf der mein Lieblings-Kiss-Gitarrist aller Zeiten Gitarre spielt. Es gibt noch Fastway Stand Up und erstmal meine eigene Band Avantasia. Hier ist Mystery of a Blood Red Rose.

Das waren Kiss mit Tears Are Falling vom Album Asylum. Die Scheibe kam 1985 raus und war die erste Platte mit Bruce Kulick an der Leadgitarre und auch Rhythmusgitarre. Bruce ist ein absoluter Hammergitarrist und ein super netter Typ. Mein Lieblings-Kiss-Gitarrist, das darf man gar nicht so laut sagen, denn natürlich Ace Frehley hat diese Band geprägt. Ich liebe diesen Typen. Absoluter Kiss-Kultgitarrist. Aber Bruce Kulick hat so viel reingebracht, dann gerade nach dieser Unruhe um Vinnie Vincent, der ja Ace Frehley abgelöst hat. Dann kam Mark St. John, der hat auch nicht reingepasst, ist dann auch erkrankt, hat aber auch nicht so richtig zur Band gepasst, wenn man der Band Glauben schenken darf. Und dann kam Bruce Kulick. Und ich habe später mit Bruce Kulick auch zusammengearbeitet bei Avantasia. Ich habe auf einem seiner Alben eine Nummer eingesungen und mit ihm zusammen geschrieben. Ein super netter Typ, Bruce Kulick. Und an dieser Stelle auch noch nachträglich alles Gute zum Geburtstag. Gene Simmons ist, wie alt ist er geworden? 77? 77, 78, 76? Ich weiß gar nicht, muss ich nochmal nachgucken. An dieser Stelle nochmal alles Gute. Mein Name ist Tobias Summit, ihr hört die Tobias Summit Rockshow. Jetzt gibt's Ronnie James Dio, eine Nummer vom Album Killing the Dragon. Das war jetzt nicht die größte Scheibe aus seiner Diskografie, aber sind geile Stücke drauf. Zum

Hier läuft alles, was ihm gefällt. Avantasia und Edguy Chefrocker Tobias Sammet. 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

Kanadischer Hardrock. Ist das Hardrock? Ich weiß es gar nicht. Ich gehe das nie so akademisch an und so analytisch. Also Hardrock, Rock, Mainstream-Rock, Stadion-Rock, Arenen-Rock. Es waren auf jeden Fall Triumph mit Never Say Never. Ich liebe diese Band Triumph. Hat immer so... Perfekt fand ich so die Schnittmenge aus Radiorock der 80er und so ein bisschen was Kernigerem getroffen und dabei tierische Songs geschrieben. Super geile Songs, absolut Mainstream tauglich, in den 80ern zumindest, heutzutage ist so eine Art von Musik ja leider nicht mehr Mainstream, aber was soll's, hier in meiner Radioshow ist das Mainstream, alles was ich spiele ist Mainstream in meiner eigenen Diskografie und in meiner eigenen kleinen Welt. Mein Name ist Tobias Summit, ja, die Tobias Summit Rockshow, und ihr wollt das doch auch, seien wir doch mal ganz ehrlich. Wir wollen doch nicht diesen Scheiß hören, der im Foxtrot-Radio läuft. Hier ist Fastway aus dem Jahr 1986 ungefähr.

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1: Jetzt gibt's großartige Sänger aus dem Avantasia-Kosmos. Es gibt Jolin Turner, der hat auf dem Album Mystery of Time schon mit mir zusammen Musik gemacht. Hat ja auch bei Rainbow gesungen und bei Deep Purple und bei Yngwie Malmsteen. Also der hat ja alle schon durch. Die Gina Wild, das, also nein, wir haben nichts. Also ihr wisst, was ich meine. Naja, es gibt noch Magnum, Midnight You Won't Be Sleeping. Ich spiele Dokken, Kiss of Death. Es gibt Treat aus Schweden mit ihrem größten, in Anführungszeichen, Hit. War leider nie so ein Riesenhit. In meiner Plattensammlung ist das aber ein Riesenhit. Erstmal gibt es aber Bruce Dickinson von seinem ersten Soloalbum Tattooed Millionaire, das Openingstück. Here's Son of a Gun.

Das war ein Treat mit World of Promises. Ich habe vorhin gesagt, der größte Hit, den Treat jemals hatte. Treat ist eigentlich so ein klassisches No-Hit-Wonder. Die hatten eigentlich gar nicht so riesige Hits. Ich glaube, World of Promises war so ein kleiner Semi-Hit in der Szene. Damals war die Szene auch etwas größer, vor allem vor dieser Art von Musik. Das war so klassischer AOR aus Skandinavien, bisschen kerniger, bisschen Blues mit dabei, aber trotzdem so in Richtung Europe und vielleicht auch ein bisschen wie alte Bon Jovi, so vom Härtegrad. Und diese Band hat leider nie den großen Durchbruch geschafft und das nervt mich bis heute, weil diese Band einfach tierisch geil war. Ich finde sie ein Stück kerniger als Europe. Ich weiß nicht, warum ich sie immer mit Europe vergleiche, wahrscheinlich, weil sie beide aus Schweden kommen und die gleichen Frisuren hatten. Aber ich fand, Treat hätten wesentlich mehr Erfolg verdient gehabt. Die sind auch noch unterwegs. Ich glaube aber, die machen demnächst Schluss. Weiß nicht, ob sie schon auf ihrer Abschiedsrutsche sind. Wenn ihr die Chance habt, die Band live zu sehen, schaut es euch an. Ich habe sie einmal live gesehen. Und das ist schon bestimmt 20 Jahre her. Da stand ich mit Kai Hansen von Halloween. Wir hatten beide so 7 Bier getrunken und standen mitten im Pulk vor der Bühne beim Sweden Rock und haben gefeiert. Kai kennt die ja auch noch. Ich glaube, die haben zusammen noch früher mal gespielt irgendwo auf dem Monsters of Rock 88, 87 irgendwie. Halloween und Treat auf einem Festival. Das waren noch schöne Zeiten, als man noch nicht irgendwie drüber diskutiert hat, ist es jetzt Poser-Rock, ist es True-Metal? Nee, es war alles eine Familie und so soll es auch sein. Mein Name ist Tobias Summit, über die Tobias Summit Rock Show. Jetzt gibt's Dokken Kiss.

Das war Magnum mit Midnight You Won't Be Sleeping. 1986 war das eine Single auf dem Album Wings of Heaven. Das stimmt überhaupt nicht. Was erzähle ich hier? Wings of Heaven kam erst 88. Das war auf Vigilante. Ich wollte gerade sagen, Wings of Heaven war die größte Platte von Magnum, die sie hatten. Da haben sie, glaube ich, Gold in UK gemacht. Vigilante war aber die Platte, die davor kam und die Saat gesät hat. Sozusagen. Produziert wurde diese Platte übrigens von Roger Taylor von Queen. Und Bob Catley, mein Avantasia-Kollege Bob Catley und Magnum-Sänger, hat oft von dieser Zeit erzählt. Und wie sie da im Studio waren, ich glaube irgendwie in der Schweiz, kann das sein? Ich glaube im Mountain Studio in Montreux, wo auch eben Queen diese ganzen Platten produziert haben oder einige Platten produziert haben. Bob hat auch erzählt, Freddie Mercury getroffen und das muss ziemlich lustig gewesen sein in den 80ern. Bob ist ein wandelndes Stück Musikgeschichte. Der hat alle getroffen, auch hier von Led Zeppelin, John Bonham, mit dem hat er Musik gemacht, noch bevor der bei Led Zeppelin war. In einer kleinen Bar, Open Stage, haben sie zusammen gejammt in Birmingham. Es ist so interessant, mit Bob sich darüber zu unterhalten, vor allem, er erwähnt das immer so nebenbei. Ach so, ja, ja klar, Black Sabbath, ja klar, wir kommen ja beide aus Birmingham, natürlich haben wir uns getroffen und das ist sehr spannend. Ich sollte Bob mal hier in meine Radioshow einladen, das ist unheimlich interessant. Bob ist immer so Understatement, er redet da nicht so viel drüber, aber wenn man ihn dann mal so kitzelt, dann denkt man sich, leck mich am Arsch, du bist ein wandelndes Musiklexikon, Bob. Mein Name ist Tobias Summit, ihr hört die Tobias Summit Rock Show. Jetzt gibt's Jolin Turner, Prelude und Endless.

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1: Nachdem Trivium und In Flames dieses Jahr bereits auf zahlreichen Festivals zu sehen waren, haben sie nun angekündigt, im nächsten Jahr gemeinsam auf Tour zu gehen. Als Doppelheadliner werden sie auch 8 Stops in Deutschland machen, unter anderem in Frankfurt, Berlin und München. Auch die Support Acts stehen schon fest. Als Vorband gehen zum Beispiel die Dänen von Vola oder Payfail Swiss mit an den Start.
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2: Jetzt spiele ich meinen Avantasia-Kollegen, das sage ich mit sehr viel Stolz und Demut, weil ich als kleiner Junge seine Poster an der Wand hängen hatte und es gar nicht fassen konnte, dass wir irgendwann zusammen auf der Bühne standen und zusammen auch im Studio gearbeitet haben. Dee Snider, Twisted Sister gibt's gleich, Leader of the Pack. Ich spiele Orion the Hunter, es gibt Def Leppard, es gibt Deep Purple und zwar eine Nummer, die nicht von Ian Gillan gesungen wurde. Ja, ihr wisst schon wahrscheinlich, was kommt. Und es ist auch nicht David Coverdale. Nein, er hat noch jemand gesungen. Erstmal gibt's aber Signal, Arms of a Stranger.

Das war Deep Purple. Too Much Is Not Enough. Klang ein kleines bisschen wie alte Rainbow. Und das liegt daran, dass natürlich Ritchie Blackmore bei dem Song mitgeschrieben hat und hier Jolin Turner gesungen hat. Nicht Ian Gillan. Jolin Turner kam mal kurzzeitig zu Deep Purple, weil Ritchie Blackmore und Ian Gillan, man weiß es ja, die haben sich nicht immer so super verstanden und haben sich auch mal gegenseitig Spaghetti ins Gesicht geballert und hinter der Bühne schikaniert. Und irgendwann ist Ian Gillan, hat er gesagt, mir reicht's, nie wieder Ritchie Blackmore, ist ausgestiegen. Und da hat Ritchie Blackmore gesagt, Mensch, dann mache ich aus Deep Purple doch einfach sowas wie früher Rainbow. Ich hole einfach Jolin Turner in die Band. Und die haben eine sehr geile Platte gemacht. Slaves and Masters ist eine meiner Lieblings Deep Purple Scheiben. Ich weiß, die Purple Puristen werden sagen, was soll das? Aber das war eine meiner ersten, also ich war ganz jung, als ich diese Platte geschenkt bekam zum Geburtstag und ich habe die rauf und runter gehört und fand sie einfach geil. Wenn du jung bist und du kriegst eine Platte geschenkt oder kaufst dir auch eine Platte, du gehst da vorbehaltlos ran. Du denkst nicht, oh, die Purple, es war eigentlich die Band von Ian Gillan und so. Du hörst das einfach und bewertest, ist das geil oder ist es nicht geil? Und die Platte ist tierisch geil. Und später kam dann ja auch Ian Gillan wieder in die Band, haben sie wieder zwei Platten gemacht, dann haben sie sich wieder zerstritten, dann ist Ritchie Blackmore ausgestiegen und jetzt vor 10 Tagen oder so was, haben sie sich wirklich auf der Bühne die Hand gereicht. Ritchie Blackmore ist auf die Bühne gegangen bei Deep Purple. Ihr habt es alle im Internet wahrscheinlich schon gesehen und hat Smoke on the Water mit Deep Purple gespielt. Haben sie auf ihre alten Tage einfach Frieden geschlossen. Das finde ich sehr schön und romantisch. Mein Name ist Tobias Summit, ihr hört die Tobias Summit Rock Show. Jetzt gibt's Orion the Hunter, So You Ran.

Das waren Twisted Sister mit Leader of the Pack, einer Coverversion von den Shangri-Las aus den 60ern. Das war ein uralter Song und die haben den einfach 20 Jahre später recycelt. Ich muss aber sagen, ich weiß gar nicht, war das eine wirkliche Twisted Sister Nummer oder war das schon eher so ein Dee Snider Solo Ding? Also es lief unter dem Namen Twisted Sister, aber nach den großen Erfolgen von Twisted Sister auf dem Album Stay Hungry hat Dee Snider ja dann so ein bisschen das Ruder übernommen, wollte auch, glaube ich, eine Solo-Karriere machen, weil das in der Band nicht mehr richtig funktioniert hat. Und die Plattenfirma hat dann später irgendwann gesagt, ja, veröffentlich das bitte unter dem Namen Twisted Sister. Ich glaube aber, das war erst dann die Platte danach. Später dann, wie gesagt, hat er Solo-Sachen gemacht, so Love is for Suckers, die Platte. Da hat dann die Plattenfirma gesagt, ey, schreib da Twisted Sister drauf, verkaufen wir ein paar Platten mehr. Und ganz ehrlich, Dee Snider ist so überlebensgroß, da Twisted Sister so geprägt, für mich war das auch noch Twisted Sister. Jetzt gibt's Def Leppard eine Nummer vom Album Adrenalize. Das war eine sehr schwierige Phase für die Band, die ja immer sehr schwierige Phasen hatten. Also sie haben damals Hysteria produziert, nachdem der Schlagzeuger bei einem Unfall den Arm verloren hatte. Sie haben sich zusammengerauft, sie haben die Platte mit Jim Steinman produziert, dem Meatloaf-Produzenten, fanden das nicht gut, haben sie nochmal produziert mit Mutt Lange, haben sie rausgebracht, waren riesig erfolgreich damit. Im Anschluss an diese Tour ist an einem Alkoholüberkonsum Steve Clark, einer der Hauptsongwriter, verstorben. Die Band hatte immer mit widrigen Umständen zu kämpfen, haben sich immer wieder zurückgekämpft. Was ziehe ich meinen Hut für dieser Band? Denn nach Hysteria kam diese Platte hier, Adrenalize. Und das ist immer noch eine Hammerplatte, auch wenn Hysteria natürlich überlebensgroß war vorher. Hier ist vom Album Adrenalize, Stand Up, Kick Love into Motion.

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1: Jetzt gibt's gleich Foreigner. That was yesterday. Ich spiele die House of Lords, Metallic Blue. Warum sagt man eigentlich bei solchen Bands wie House of Lords immer die davor? Das hat man doch so in den 60ern gemacht. Die Petards, die Beatles, die Rolling Stones. Eigentlich ist die Band heißt The Rolling Stones und nicht die Rolling Stones. Naja, scheißegal. Also ich spiele auf jeden Fall House of Lords, Metallic Blue. Ich spiele noch TNT, Tell No Tales, die singende ICE-Bremse, Tony Harnell, was für ein Quietscher. Unglaublich, wie hoch der singt. Hört es euch gleich mal an. Erstmal gibt es Bad Habit, Hunger.

Das waren Amitav mit Jerusalem. Ein Freund von mir, Ralf Ziastek, Kampfname Rambi, hat auf vielen frühen Edguy-Platten als Chorsänger mitgesungen, bei Avantasia auch als Leadsänger mitgesungen. Auf dem Album The Metal Opera Part 1, Part 2, später nochmal auf dem Album, was war's, The Wicked Symphony, glaube ich. Geiler Sänger und ein sehr guter Freund von mir und hat sein eigenes Projekt Amitav. Das ist schon echt abgespacedes Zeug, aber er nimmt keine Drogen, er säuft nicht, da ist einfach irgendwas in der DNA, ist er einfach, ich weiß es nicht, Rambi, was machen wir denn mit dir? Irgendwas läuft da doch schief. Mein Name ist Tobias Sammet, ihr hört die Tobias Sammet Rockshow. Jetzt gibt's House of Lords, Metallic

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Foreigner. That was yesterday. Jedes Mal, wenn ich diese Nummer höre, ich liebe diese Stimme, ich krieg Gänsehaut. Lou Gramm, einer meiner größten Helden aller Zeiten. Gesanglich unglaublich. Und dann diese Songs. Ich habe ja neulich irgendwo in einem Interview von Lou Gramm gehört, dass er so auf diese Keyboard-Sounds der 80er gar nicht stand. Und das hat mich ein bisschen traurig gemacht. Weil ich liebe diese Keyboards, ich liebe diese glatt polierten 80er-Jahre-Produktion mit diesem leicht souligen, leicht bluesigen, aber immer doch auch sehr, sehr expressiven, traditionellen Gesang von Lou Gramm. Und er hat einfach gesagt, ja, mir wurde das irgendwann zu kommerziell, zu poppig. Hat mich richtig runtergezogen. Und dann denkst du als Musiker, mein Name ist übrigens Tobias Sammet, ihr hört die Tobias Sammet Rockshow, ich bin der Typ von Avantasia und Edguy. Wenn dann Fans zu dir manchmal kommen und sagen, oh, deine zweite Platte oder deine siebte Platte war viel geiler als die neue. Und dann ist manchmal so ein Reflex, dass man sagt, na, das war alles scheiße, die neue ist die geilste. Man denkt das auch als Musiker. Es ist ja auch, es gibt ja keine Objektivität dabei. Aber ich habe so ein Gefühl dafür bekommen, wie das manchem vielleicht auch wehtun könnte, wenn man so über alte Platten redet. Ich meine, ich nehme kein Blatt vor den Mund. Ich sag, dass das heute wahrscheinlich objektiv gesehen auf einem anderen Niveau abläuft als früher. Also es ist musikalisch hochwertiger wahrscheinlich, was ich heute mache. Aber das ändert nichts daran, dass eine bestimmte Melodie auf einem Edguy-Album von 1999 und auch die Nostalgie, die damit zusammenhängt, dass das den Fans was ganz Besonderes gibt. Und auch ich habe schöne Erinnerungen, wenn ich das höre. Muss bei manchen Sachen schmunzeln und bei vielen Sachen auch sagen, ja, es war schon irgendwie auch geil. Jetzt gibt's TNT, Tony Harnell, die singende ICE-Bremse. Der quietscht, das ist unglaublich. Ich muss gucken, ich muss das Fenster zumachen hier im Studio, damit die Fledermäuse draußen nicht abstürzen. Hier ist Tell No Tales.

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1: Anfang des Jahres sind die Gitarristin Nita Strauss und ihr Mann, der Schlagzeuger Josh Villalta, Eltern geworden. Seitdem hat Strauss, die sonst mit Alice Cooper auf der Bühne steht, keinen öffentlichen Auftritt mehr gehabt. Nun tritt sie beim Eröffnungsspiel der Footballmannschaft Los Angeles Rams gemeinsam mit ihrem Ehemann auf die Bühne. Bis sie wieder mit Alice Cooper auf Tournee geht, soll es allerdings noch etwas dauern.
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2: Jetzt spiele ich eine der schönsten Balladen aus dem klassischen Metal-Bereich, die es überhaupt gibt. Es ist eigentlich kein Metal, es ist eine orchestrale, große Pop-Ballade, gesungen von vielleicht dem technisch größten Metal-Sänger aller Zeiten. Zumindest nochmal einen Geschmack. Ich verrate aber nicht, was es ist. Es kommt gleich. Es gibt auch noch einen der größten Soul-Sänger im Hardrock aller Zeiten. Eric Martin, Mr. Big spiele ich gleich. Es gibt gleich Starship, The Burn. Ich spiele Aerosmith. Boah, das sind alles tierische Sänger. Und wir fangen an mit Gary Moore, Hiroshima.

Aerosmith, Permanent Vacation. Aerosmith ist so eine Band. Manche Leute sagen ja, dass es eine Zeit gab, da wollte ich Edguy so ein bisschen in eine Richtung Aerosmith drängen, mit ein bisschen David Lee Roth noch mit dabei. Ja, wenn ich mir jetzt so die Bilder und die Musik zum Teil aus so einer gewissen Zeit angucke und anhöre, ja, muss ich sagen, da ist vielleicht sogar ein bisschen was dran. Nicht bewusst, aber natürlich habe ich irgendwann als Musiker, war ich extrem beeinflusst von Aerosmith. Schon immer. Ich habe diese Band immer geliebt und ich habe diese Band auch ein paar Mal live gesehen. Wir waren mit Edguy im Vorprogramm von Aerosmith auf Tour. Das prägt, weil die auch so unglaublich geil waren. Aber dann habe ich vielleicht auch die Musik ein bisschen in diese Richtung unbewusst gedrängt. Und das tut mir auch überhaupt nicht leid, weil als Musiker, du fängst an und machst so deinen Stiefel. Ich komme auch eigentlich eher aus dem Hardrock. Power Metal ist dann so entstanden. Ich kannte den Begriff überhaupt nicht, hab's einfach gemacht. Und die Leute haben gesagt, es ist Power Metal und ich war damit okay. Aber eigentlich war das dann irgendwann halt auch so, dass ich gesagt habe, jetzt muss doch mal ein bisschen was anderes auch noch mit reinkommen. Man kann doch nicht immer das Gleiche machen. Und das stimmt aber gar nicht. Mach ich ja jetzt auch. Mein Name ist Tobias Sammet, die Tobias Sammet Rockshow. Jetzt spiele ich jemanden, der hat mich ganz extrem beeinflusst in jungen Jahren, Jeff Tate. Und er ist einer der größten Heavy-Metal-Sänger aller Zeiten, vielleicht technisch der Beste zu seiner Hochzeit. Und als sie diesen extremen Metal gemacht haben, haben sie dann irgendwann auch gesagt, ey, weißt du was, jetzt machen wir mal eine Ballade. Und damit waren die sogar für einen Grammy nominiert. Hier sind Queensryche mit einer wunderschönen Ballade, Silent Lucidity. Oh,

Das war Mr. Big mit Green Tinted 60s Mind 1991. Was haben die in Dampf gehabt damals? Was für eine Band. Ich habe die auch mal live gesehen, aber da war Eric Martin nicht dabei, der Sänger. Da haben sie zu dritt gespielt. Da hat er Muffensausen bekommen, weil er mitgekriegt hat, dass ich im Publikum... Nein, ich kannte den da noch gar nicht. Ich wollte ihn an diesem Abend kennenlernen. Wir haben in Prag gespielt mit Avantasia, hatten einen Tag Pause und an diesem Abend hat Mr. Big eine Clubshow in Prag gemacht. Der gleiche Veranstalter, also haben wir gesagt, komm, wir gehen da mal hin und ich wollte Eric Martin treffen und dann war der krank. Und haben die gesagt, wir spielen trotzdem. Und haben zu dritt gespielt, haben ein bisschen Jimi Hendrix gecovert, jeder von denen hat mal gesungen. Da habe ich mir gedacht, ja, ist schön, das mal zu hören, aber es ist doch gut, dass sie Eric Martin als Sänger haben. Aber es war trotzdem ein schönes Erlebnis. Ich muss ganz ehrlich sagen, geile Band und auch alles Charaktere und Typen. Und Pat Torpey ist ja leider nicht mehr unter uns, viel zu früh verstorben. Gott hab ihn selig, aber es war eine tierische Band. Damals mit Pat Torpey. So, jetzt gibt's Starship, The Burn. Let's go.

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1: So, jetzt gibt's noch Ozzy Osbourne, Crazy Train. Ich spiele Steelheart, Love Ain't Easy. Miljenko Matijevic, der Sänger von Steelheart, der hat einen Stimmumfang, ich weiß gar nicht, 48 Oktaven, ohne zu pfeifen. Nein, ich weiß nicht, wie viele Oktaven der hat. Aber das ist schon, nach unten singt er gar nicht so tief, aber nach oben singt er auch nicht tief, aber nach oben singt er hoch. Wir reden gleich drüber. Es gibt noch Gotthard, Heavy Patin und Wasp. Damit fangen wir an. The Headless Children.

Das waren Heavy Patin mit Soul Survivor 1985 gespielt. Ich, jedes Mal, wenn ich hier so auf die Jahreszahlen gucke, denke ich mir, du bist ein bisschen in der Vergangenheit hängen geblieben. Aber ganz ehrlich, ich finde das irgendwie auch geiler. Das ist nicht nur Nostalgie. Es war früher auch manches besser einfach als heute, musikalisch. Oder vielleicht ist es einfach meine Plattensammlung. Ich weiß es nicht, aber hört es euch doch an. Das ist doch schöne Musik. Oder so unaufgeregt, so unprätentiös. Einfach geil. Macht Spaß und man kommt gut drauf. Und es ist handwerklich auch auf einem anderen Niveau, das muss man ganz ehrlich sagen, als viele Bands heutzutage. Also heutzutage ist ja alles irgendwie im Studio so tot bearbeitet. Und wenn die dann live spielen, man muss ganz ehrlich sagen, heutzutage viele Bands spielen heute Halbplayback oder Playback. Das ist kein Scheiß. Auch viele Bands, von denen du da draußen Fan bist und es gar nicht weißt. Ja? Es ist ein Drama. Und ich muss ganz ehrlich sagen, da gehe ich doch lieber auf die Bühne und versage irgendwie mit Pauken und Trompeten ehrlich in einer Live-Situation als Sänger, als dass ich dann irgendwie mich hinstelle. Ich weiß es nicht, ne? Da muss ich halt einen guten Witz mehr erzählen. Ja, es gab Zeiten irgendwie, da war die Stimme bei mir perfekt in Schuss und ich habe trotzdem von 90 Minuten am Abend 45 gelabert. Ja, ging auch. Mein Name ist Tobias Sammet. Ja, die Tobias Sammet Rockshow, das mit diesem Gelaber habe ich eingestellt. Dafür habe ich jetzt die Radioshow. Jetzt gibt's, was haben wir denn hier? Gotthard, Fire Dance.

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Das war Ozzy Osbourne mit Crazy Train und das war die Tobias Summit Rockshow. Meine sehr verehrten Damen und Herren, schlaft euch aus, macht euch bereit und säubert die Ohren und dann nächste Woche, ne, haben wir wieder einen Termin. Uninteressante Geschichten mit Tobi und dafür aber schöne Musik zwischendurch. So ähnlich wie Edguy-Konzerte. So, jetzt wünsche ich euch eine gute Nacht. Hier ist Steelheart, Love Ain't Easy. Love!

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1: Hatebreed haben den gleichnamigen Titelsong ihres anstehenden Albums Fatal Paradox veröffentlicht. Der neue Langspieler wird Anfang November diesen Jahres an den Start gehen. Fatal Paradox ist bereits die dritte Single, die veröffentlicht wurde. Hatebreed traten dieses Jahr schon übrigens auf dem Wacken Open Air und mehreren anderen Festivals auf. Das war es allerdings noch lange nicht mit den Live-Auftritten. Die Tour zum Album startet dann Ende des Jahres.
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1: Walls of Jericho haben ihre neue Single Agency inklusive Lyric-Video veröffentlicht. Mit der Single geben sie einen weiteren kleinen Vorgeschmack auf ihr neues Album System Error Humanity und verkürzen so den Fans die Wartezeit. Die erste Single, The Ascent, hatte die Gruppe bereits Mitte Juli veröffentlicht. Das gesamte Album soll dann Mitte November erscheinen und 15 brandneue Tracks beinhalten.
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1: Das offizielle Wacken Open Air Aftermovie ist draußen. Der knapp 5-minütige Clip zeigt die besten Momente der diesjährigen Jubiläumsausgabe direkt vom Holy Ground. Mit einer Mischung aus Clips der Community und professionellem Videomaterial bringt euch der Kurzfilm stimmungstechnisch sofort zurück auf das Festivalgelände. Weitere Infos und das ganze Aftermovie findet ihr natürlich auf wacken.com.
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1: Anfang Oktober erscheint das neue Amon Amarth-Album The Allfather Awakens. Jetzt gibt es mit Eight Legs of Thunder eine weitere Single-Auskopplung von den Schweden. Thematisch geht es um das achtbeinige Pferd des Göttervaters Odin aus der nordischen Mythologie. Passend zu dem neuen Song gab es jetzt auch ein Musikvideo. Nach Release gehen Amon Amarth dann auch auf Tour, unter anderem mit 9 Terminen in Deutschland und einer Release-Show in Essen. Weitere Infos findet ihr natürlich auf radiobob.de.
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1: Das Wacken Open Air versucht schrittweise immer grüner zu werden und damit auch einen Beitrag zum Umweltschutz zu leisten. Dafür wurde auch der Festivalfuhrpark auf E-Antrieb umgestellt. Ja, für so ein großes Festival braucht es einiges an Fahrzeugen, um alles auf- und wieder abzubauen. Auf dem Gelände sind deshalb mehrere E-Autos im Einsatz, genauso wie die Gator-Fahrzeuge, die ihr bestimmt schon das ein oder andere Mal rumheizen gesehen habt. Seit kurzem ist auch ein E-Radlader im Einsatz. Außerdem wurde auch die E-Bike-Flotte von 12 auf 42 Stück erweitert, damit auch die Festival-Crew entspannt mit dem Fahrrad auf dem großen Festivalgelände von A nach B kommen kann.
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1: Moin.
2: Ja, hi.
1: Was ist euer, warum seid ihr hier bei Wacken?
2: Tradition. Ich komme seit 2008 hierhin und es ist ein Gefühl, was man auf keinem anderen Festival dieser Welt hat.
1: Warum?
2: Ich habe schon eine Menge Festivals erlebt, aber dieses Gefühl der Besucher, die Einstellung, die diese Menschen hier haben, ist einzigartig.
1: Was ist das für eine Einstellung?
2: Ja, Weltoffenheit eigentlich hauptsächlich. Man fühlt sich hier willkommen, man fühlt sich zu Hause und egal wo man hingeht, ich kann auch 50 Meter in die Richtung laufen, auf irgendeinem Campground, wo ich keinen Menschen kenne, spreche irgendwelche wildfremden Leute an, die ich noch nie in meinem Leben gesehen habe und ich werde herzlich mit einem Bier empfangen. Und das ist einfach ein Gefühl des Zuhause-Seins, was die Metal-Szene geprägt hat.
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1: Nachdem Frontmann Ice-T erst kürzlich sein neues Soloalbum Criminal Migraine veröffentlicht hat, widmet er sich jetzt mit seiner Gruppe Bodycount einem neuen Album. Death Wish soll der Nachfolger des 2024 erschienenen Langspielers Merciless heißen. Nach einigen Auftritten auf europäischen Festivals in der letzten Zeit hat die Band neue Inspiration von Musikern aus der Szene bekommen. Thematisch soll es ausdrücklich nicht um die politische Lage im Herkunftsland der amerikanischen Truppe gehen. Ice-T selber sagte, wir wissen alle, dass dort drüben ein einziges Chaos herrscht. Darüber zu singen, erübrigt sich also.
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1: We are Motorhead and we play rock and roll.
2: Mit dieser legendären Ansage hat Lemmy Kilmister ihre Konzerte eröffnet, die von Motorhead. 1975 gründen sie sich in London, 4 Jahre später kommt dann schon der Durchbruch mit dem Album Bomber. Mit dem 80er-Album Ace of Spades legen sie dann noch erfolgreicher nach und gelten seitdem als wegweisend für den Heavy Metal. Stark verbunden fühlen sie sich aber dem Punk, das sagt Lemmy in Interviews immer wieder und das hört man auch auf den Konzerten, wenn sie an die Punkrocker von den Ramones erinnern.
1: This is now for Joey fucking D.D. and Johnny fucking Ramone!
2: Eigentlich müsse man laut Lemmy ohnehin ein komplett neues Genre schaffen. Motorhead Music. Und dafür lebt er. Für was anderes hat er kaum Zeit, zum Beispiel für Familie.
3: Well, actually in the end I had children.
4: Ja gut, ich habe ja letztlich dann doch Kinder bekommen, nur war ich nie verheiratet.
3: I had the music, you know, the music.
4: Ich hatte die Musik. Also es war alles für mich. Das kannst du auch nicht miteinander vermischen. Das ist keine gute Mischung. Feste Beziehung und Rock'n'Roll. Weil du bist ja 7 Monate unterwegs. Da wartet doch keiner auf dich zu Hause. Keine Frau. Nicht Jahr für Jahr.
2: Das sagte Lemmy bei Markus Lanz. Die Musik war halt sein Leben. Lemmy starb am 28. Dezember 2015. Einen Tag später erklärte Bandkollege Mickey D. das Ende von Motorhead. Ihre Musik aber ist unsterblich. Genauso wie dieser Satz.
1: We are Motorhead and we play rock and roll.
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1: Tuomas Holopainen, der Hauptsongwriter von Nightwish, arbeitet anscheinend an neuen Songs. In einem Interview verriet der Finne jetzt, dass er bereits 6 Titel für das nächste Studioalbum der Band geschrieben hat. Allerdings widerspricht er damit Sängerin Flo Jansen. Die hatte erst kürzlich angegeben, dass in nächster Zeit nichts für Nightwish geplant sei. Holopainen fühle sich allerdings inspirierter denn je und wolle fleißig weiter an neuen Songs arbeiten. Wir sind gespannt.
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